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1: F wie Field Recording. Field Recording bedeutet auf Deutsch Feldaufnahme und beschreibt das Aufnehmen von Klängen außerhalb des Studios, etwa Naturgeräusche, Straßenlärm oder besondere Umgebungen. Diese Aufnahmen werden oft in der elektronischen Musik verwendet, um Tracks eine organische Tiefe oder Atmosphäre zu verleihen. Ein prominentes Beispiel ist der deutsche Produzent Dominik Eulberg. Als studierter Biologe integriert er regelmäßig Vogelstimmen, Wind- und Wasserrauschen in seine Produktion und verbindet so Clubsound mit Naturerlebnis. Besonders in Genres wie Ambient, Downtempo oder experimenteller Techno ist Field Recording ein wichtiges Stilmittel.
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1: Diesmal mit Lazarus Man. Lazarus Man ist ein südafrikanischer Künstler und Vokalist aus Johannesburg, der seit über 10 Jahren elektronische Musik mit poetischer Tiefe und gesellschaftlicher Haltung verbindet. Aufgewachsen in Soweto im East Rand ist seine Arbeit stark von den Erfahrungen des postapartheidlichen Südafrikas geprägt. Bekannt wurde Lazarus Man durch seine markante Stimme und seine Fähigkeit, gesprochene Texte als zentrales Element in Afro House, Melodic Techno und Hack House einzubinden. Internationale Aufmerksamkeit erhielt er durch Kollaborationen mit renommierten Produzenten und Labels. Seine Texte kreisen um Identität, Verantwortung und persönliches Wachstum, stets reflektiert und klar positioniert. Jetzt auf 106.8 PFM Not Enough von Haina feat. Lazarus Man, ein eindringlicher Track, der treibende elektronische Grooves mit einer klaren Botschaft gegen Rassismus verbindet. Getragen von Lazarus Mans markanter Stimme und spürbarer Haltung.
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3: Im Studio Matthias. Hallo. Die Kiesgrube ist seit über 30 Jahren eine feste Größe der elektronischen Musikszene in NRW. Nach dem Kiesi-Opening Anfang Mai mit Acts wie Peggy Gou sorgt ein Vorfall für Diskussion. Auslöser ist ein TikTok-Video mit Diskriminierungsvorwürfen. Die Veranstalter betonen ihre Werte wie Vielfalt und Offenheit und weisen Diskriminierung zurück. Der Fall wird intern geprüft, es gibt unterschiedliche Darstellungen. Mit der betroffenen Person steht man im Austausch. Tickets wurden erstattet. Zudem kritisiert das Team die teils unsachliche Debatte in den sozialen Medien. Das Circle Festival erweitert sein Konzept und veranstaltet Mitte November erstmals eine Boutique-Ausgabe im mexikanischen San José de Cabo in Baja California. Gefeiert wird auf dem Gelände Cranier zwischen Wüste und Pazifik mit zwei Open-Air-Bühnen direkt am Meer und Palmgarten. Das Format setzt auf ein intimes 12-Stunden-Erlebnis elektronischer Musik. Bekannt ist Circle für die außergewöhnlichen Locations, etwa das große Festival Ende Mai auf einem ehemaligen Militärflugplatz in Paris, bei dem auch internationale renommierte Acts wie Who Made Who auftreten. Das Wilde Möhre Festival in Brandenburg findet im August vorerst zum letzten Mal in seiner bisherigen Form statt. Nach 13 Jahren wollen die Veranstalter das Festival neu ausrichten und später mit verändertem Konzept zurückbringen. Konkrete Details gibt es noch nicht. Die kommende Ausgabe soll noch einmal mit den bekannten Floors und der gewohnten Struktur stattfinden. Für frühere Besucher gibt es aktuell zudem 50 Euro Rabatt auf ausgewählte Tickets.
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1: Im Studio Matthias Kajales. China-Staats- und Parteichef Xi Jinping und US-Präsident Donald Trump haben sich in Peking zu Gesprächen getroffen. Trump lobte dabei seinen Gastgeber in höchsten Tönen. Xi sei eine großartige Führungspersönlichkeit, so Trump.
2: It's an honor to be with you. It's an honor to be your friend. And the relationship between China and the USA is going to be better than ever before.
1: Der frühere Präsident der Europäischen Zentralbank, Mario Draghi, ist in Aachen mit dem internationalen Karlspreis ausgezeichnet worden. Geehrt wurde der frühere italienische Ministerpräsident für sein Lebenswerk und seine Verdienste um Europa. Besonders hervorgehoben wurde Draghis Rolle während der Euro-Schuldenkrise im Jahr 2012. Mit seinem berühmten Satz "Whatever it takes" hatte er damals angekündigt, alles Notwendige zum Erhalt des Euros zu tun und beruhigte damit die Finanzmärkte. Großbritanniens Regierungskrise spitzt sich weiter zu. Gesundheitsminister Wes Streeting tritt zurück und entzieht Premierminister Keir Starmer öffentlich das Vertrauen. In einem Brief erklärt Streeting, Starmer werde Labour nicht in die nächste Parlamentswahlen führen. Damit wächst der Druck auf den Premier und Streeting bringt sich offenbar selbst als möglichen Nachfolger ins Gespräch. Innerhalb der Labour-Partei droht nun eine offene Machtprobe. Der frühere ukrainische Präsidialamtschef Andriy Chermak sitzt wegen Korruptionsverdachts in Untersuchungshaft. Dem engen Vertrauten von Präsident Zelensky werden Geldwäsche und illegale Millionengeschäfte vorgeworfen. Chermak weist die Anschuldigungen zurück. Korruptionsbekämpfung gilt als wichtigste Voraussetzung für einen möglichen EU-Beitritt der Ukraine.
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1: Im weiteren Tagesverlauf bleibt es bedeckt. In der Nacht überwiegt dichte Bewölkung bei Tiefstemperaturen von 5 Grad. Morgen kann sich von Tagesbeginn bis zum Nachmittag die Sonne nicht so wirklich durchsetzen. Es bleibt wolkig. Die Temperaturen liegen zwischen 5 und 16 Grad. Am Abend bleibt die Wolkendecke geschlossen bei Temperaturen von 11 bis 15 Grad.

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1: Im weiteren Tagesverlauf bleibt es bedeckt. In der Nacht überwiegt dichte Bewölkung bei Tiefstemperaturen von 5 Grad. Morgen kann sich von Tagesbeginn bis zum Nachmittag die Sonne nicht so wirklich durchsetzen. Es bleibt wolkig. Die Temperaturen liegen zwischen 5 und 16 Grad. Am Abend bleibt die Wolkendecke geschlossen bei Temperaturen von 11 bis 15 Grad.
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1: Im Studio Matthias Kajales. China Staats- und Parteichef Xi Jinping und US-Präsident Donald Trump haben sich in Peking zu Gesprächen getroffen. Trump lobte dabei seinen Gastgeber in höchsten Tönen. Xi sei eine großartige Führungspersönlichkeit, so Trump.
2: It's an honor to be with you. It's an honor to be your friend. And the relationship between China and the USA is going to be better than ever before.
1: Der frühere Präsident der Europäischen Zentralbank, Mario Draghi, ist in Aachen mit dem internationalen Karlspreis ausgezeichnet worden. Geehrt wurde der frühere italienische Ministerpräsident für sein Lebenswerk und seine Verdienste um Europa. Besonders hervorgehoben wurde Draghis Rolle während der Euro-Schuldenkrise im Jahr 2012. Mit seinem berühmten Satz "Whatever it takes" hatte er damals angekündigt, alles Notwendige zum Erhalt des Euros zu tun und beruhigte damit die Finanzmärkte. Großbritanniens Regierungskrise spitzt sich weiter zu. Gesundheitsminister Wes Streeting tritt zurück und entzieht Premierminister Keir Starmer öffentlich das Vertrauen. In einem Brief erklärt Streeting, Starmer werde Labour nicht in die nächste Parlamentswahlen führen. Damit wächst der Druck auf den Premier und Streeting bringt sich offenbar selbst als möglichen Nachfolger ins Gespräch. Innerhalb der Labour-Partei droht nun eine offene Machtprobe. Der frühere ukrainische Präsidialamtschef Andriy Chermak sitzt wegen Korruptionsverdachts in Untersuchungshaft. Dem engen Vertrauten von Präsident Zelensky werden Geldwäsche und illegale Millionengeschäfte vorgeworfen. Chermak weist die Anschuldigungen zurück. Korruptionsbekämpfung gilt als wichtigste Voraussetzung für einen möglichen EU-Beitritt der Ukraine.
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1: Im weiteren Tagesverlauf bleibt es bedeckt, in der Nacht überwiegt dichte Bewölkung bei Tiefstemperaturen von 5 Grad. Morgen kann sich von Tagesbeginn bis zum Nachmittag die Sonne nicht so wirklich durchsetzen, es bleibt wolkig. Die Temperaturen liegen zwischen 5 und 16 Grad. Am Abend bleibt die Wolkendecke geschlossen bei Temperaturen von 11 bis 15 Grad.

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1: Diesmal Buttons. Buttons, ehemals bekannt auch als Homopathic, ist eine Berliner Queer House Party-Reihe, die aus der früheren Homopathic-Veranstaltung von About Blanker vorgegangen ist. Unter dem neuen Namen hat sich Buttons als Klassiker der queeren House-Szene etabliert, mit musikalischem Fokus auf House, Italo-Disco und ausgewählte DJs. Ziel der Reihe ist es, hochwertige musikalische Sets mit einer freundlichen und diversen Club-Atmosphäre zu verbinden. Zu den regelmäßig auftretenden Künstlern zählen sowohl lokale als auch internationale Acts. Aktiv ist Button vor allem in Berliner Clubs, wo es sich als feste Plattform für queere elektronische Musik und inklusive Partykultur etabliert hat.
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2: Diesmal mit James Harcourt. Der aus Großbritannien stammende Produzent James Harcourt hat sich mit seinem melodischen und zugleich druckvollen Sound einen festen Platz in der internationalen Clubszene erarbeitet. Geprägt von der lebendigen Londoner Clubkultur entwickelte er früh eine Leidenschaft für elektronische Musik und ihre Wirkung auf der Tanzfläche. Seit 2021 finden seine Produktionen regelmäßig ihren Weg in die Sets namhafter DJs wie Tale of Us, Sascha, Adriatic, Marino Cannell oder John Dickweed. Stilistisch bewegt sich Harcourt zwischen Electronica, Melodic House und Techno und Tech House und verbindet dabei klassische Synthesizer-Klänge mit moderner Studiotechnik. Veröffentlichungen erschienen unter anderem auf Labels wie Cellador, Parkett Recordings und Syncopart, wo er 2021 mit der Bootflame EP sein Debüt gab und unter anderem mit Künstlern wie Affect oder Musumichi zusammenarbeitete. Jetzt auf Pure FM James Harcourt und Affect mit Introducing the Band im Moat Remix. Ein atmosphärischer Melodic House-Track mit treibender Groove-Struktur, warmen Synth-Flächen und einer spannungsvollen Dramaturgie, die sich Schritt für Schritt auf der Tanzfläche entfaltet.
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Wetter-Update. Im weiteren Tagesverlauf bleibt es bedeckt. In der Nacht überwiegt dichte Bewölkung bei Tieftemperaturen von 5 Grad. Morgen kann sich von Tagesbeginn bis zum Nachmittag die Sonne nicht so wirklich durchsetzen. Es bleibt wolkig. Die Temperaturen liegen zwischen 5 und 16 Grad. Am Abend bleibt die Wolkendecke geschlossen bei Temperaturen von 11 bis 15 Grad.

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1: Im Studio Matthias Kajales. China-Staats- und Parteichef Xi Jinping und US-Präsident Donald Trump haben sich in Peking zu Gesprächen getroffen. Trump lobte dabei seinen Gastgeber in höchsten Tönen. Xi sei eine großartige Führungspersönlichkeit, so Trump.
2: It's an honor to be with you. It's an honor to be your friend. And the relationship between China and the USA is going to be better than ever before.
1: Der frühere Präsident der Europäischen Zentralbank, Mario Draghi, ist in Aachen mit dem Internationalen Karlspreis ausgezeichnet worden. Geehrt wurde der frühere italienische Ministerpräsident für sein Lebenswerk und seine Verdienste um Europa. Besonders hervorgehoben wurde Draghis Rolle während der Euro-Schuldenkrise im Jahr 2012. Mit seinem berühmten Satz "Whatever it takes" hatte er damals angekündigt, alles Notwendige zum Erhalt des Euros zu tun und beruhigte damit die Finanzmärkte. Großbritanniens Regierungskrise spitzt sich weiter zu. Gesundheitsminister Liz Truss tritt zurück und entzieht Premierminister Keir Starmer öffentlich das Vertrauen. In einem Brief erklärt Truss, Starmer werde Labour nicht in die nächste Parlamentswahlen führen. Damit wächst der Druck auf den Premier und Truss bringt sich offenbar selbst als möglichen Nachfolger ins Gespräch. Innerhalb der Labour-Partei droht nun eine offene Machtprobe. Der frühere ukrainische Präsidialamtschef Andriy Chermak sitzt wegen Korruptionsverdachts in Untersuchungshaft. Dem engen Vertrauten von Präsident Zelensky werden Geldwäsche und illegale Millionengeschäfte vorgeworfen. Chermak weist die Anschuldigungen zurück. Korruptionsbekämpfung gilt als wichtigste Voraussetzung für einen möglichen EU-Beitritt der Ukraine.
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1: Im weiteren Tagesverlauf bleibt es bedeckt. In der Nacht überwiegt dichte Bewölkung bei Tiefstemperaturen von 5 Grad. Morgen kann sich von Tagesbeginn bis zum Nachmittag die Sonne nicht so wirklich durchsetzen. Es bleibt wolkig. Die Temperaturen liegen zwischen 5 und 16 Grad. Am Abend bleibt die Wolkendecke geschlossen bei Temperaturen von 11 bis 15 Grad.

0: Diesmal mit Inner Visions. 2025 feiert Inner Visions sein 20-jähriges Bestehen. Trotz dieses Meilensteins richtet sich der Blick klar nach vorn. Das Label setzt weiterhin auf ausgewählte Releases, künstlerische Unabhängigkeit und eine bewusste Distanz zu kurzfristigen Trends. Aktuelle Produktionen wie Asa von Am verdeutlichen diese Haltung. Der Track verbindet die Energie früher Inner Visions Releases mit einem gereiften, zeitgemäßen Sound und steht damit exemplarisch für die zukünftige Ausrichtung des Labels. Verwurzelt in der eigenen Geschichte, aber offen für neue musikalische Entwicklungen. Jetzt auf 106.8 PFM. An mit Asa erschien 2023.
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2: Diesmal mit Ivan Massa. Der italienische DJ und Produzent Ivan Massa ist seit 2018 Teil der erweiterten Familie von Monaberry. Geboren 1989 in Caserta, entwickelte er früh seinen melodisch geprägten House- und Techno-Sound. Internationale Aufmerksamkeit erhielt er unter anderem durch Releases auf Suara sowie Support von Solomon. Auf Monaberry erschien im vergangenen Jahr sein Track Touch My Soul, eine Produktion, die seinen warmtreibenden und emotionalen Stil klar widerspiegelt und seine Verbindung zum Label musikalisch unterstreicht. Jetzt auf 106.8 Pure FM Touch My Soul von Ivan Massa feat. Eleni. Erschienen aktuell auf Monaberry ist der Track eine melodische Hausproduktion mit klarer Hookline, warmen Flächen und schreibendem Groove, die seinen charakteristischen, emotional geprägten Sound präzise widerspiegelt.
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1: Im Studio Matthias, hallo.
2: Die Kiesgrube ist seit über 30 Jahren eine feste Größe der elektronischen Musikszene in NRW. Nach dem Kiesi Opening Anfang Mai mit Acts wie Peggy Goo sorgt ein Vorfall für Diskussion. Auslöser ist ein TikTok-Video mit Diskriminierungsvorwürfen. Die Veranstalter betonen ihre Werte wie Vielfalt und Offenheit und weisen Diskriminierung zurück. Der Fall wird intern geprüft, es gibt unterschiedliche Darstellungen. Mit der betroffenen Person steht man im Austausch. Tickets wurden erstattet. Zudem kritisiert das Team die teils unsachliche Debatte in den sozialen Medien. Das Circle Festival erweitert sein Konzept und veranstaltet Mitte November erstmals eine Boutique-Ausgabe im mexikanischen San José de Cabo in Baja California. Gefeiert wird auf dem Gelände Crania zwischen Wüste und Pazifik mit zwei Open-Air-Bühnen direkt am Meer und Palmgarten. Das Format setzt auf ein intimes 12-Stunden-Erlebnis elektronischer Musik. Bekannt ist Circle für die außergewöhnlichen Locations, etwa das große Festival Ende Mai auf einem ehemaligen Militärflugplatz in Paris, bei dem auch internationale renommierte Acts wie Who Made Who auftreten. Das Wilde Möhre Festival in Brandenburg findet im August vorerst zum letzten Mal in seiner bisherigen Form statt. Nach 13 Jahren wollen die Veranstalter das Festival neu ausrichten und später mit verändertem Konzept zurückbringen. Konkrete Details gibt es noch nicht. Die kommende Ausgabe soll noch einmal mit den bekannten Floors und der gewohnten Struktur stattfinden. Für frühere Besucher gibt es aktuell zudem 50€ Rabatt auf ausgewählte Tickets.
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1: Im Studio Matthias Kajales.
2: Nach den schweren russischen Angriffen auf die ukrainische Hauptstadt Kiew ist die Zahl der Todesopfer auf mindestens 21 gestiegen. Dutzende Menschen wurden verletzt, weitere werden noch vermisst. Bürgermeister Vitali Klitschko hat für heute einen Trauertag ausgerufen. Präsident Zelensky fordert unterdessen schärfere Sanktionen gegen Russland. Die Zahl der irregulären Einreisen in die EU ist deutlich zurückgegangen. Nach Angaben der Grenzschutzagentur Frontex wurden in den ersten 4 Monaten dieses Jahres rund 29.000 unerlaubte Grenzübertritte registriert. Das sind 40% weniger als im Vorjahreszeitraum. Besonders über die Mittelmeerroute kamen weniger Menschen in die EU. Hauptursachen seien laut Frontex die verstärkte Zusammenarbeit mit nordafrikanischen Staaten sowie schwierige Wetterbedingungen. Trotz des Rückgangs bleibt die Lage dramatisch. Nach Angaben der internationalen Organisation für Migration starben in diesem Jahr bereits mehr als 1.200 Menschen im Mittelmeer. Großbritanniens Regierungskrise spitzt sich weiter zu. Gesundheitsminister Liz Streeting tritt zurück und entzieht Premierminister Keir Starmer öffentlich das Vertrauen. In einem Brief erklärt Streeting, Starmer werde Labour nicht in die nächste Parlamentswahlen führen. Damit wächst der Druck auf den Premier und Streeting bringt sich offenbar selbst als möglichen Nachfolger ins Gespräch. Innerhalb der Labour-Partei droht nun eine offene Machtprobe. Nach fast 30 Jahren stellt der Verfassungsschutz die Beobachtung von Scientology ein. Die Behörde begründet das mit einer sinkenden Relevanz der Organisation und neue Herausforderungen wie Extremismus, Spionage und Cyberangriffen. Scientology war seit 1997 vom Bundesamt und mehreren Landesämtern beobachtet worden.
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2: Im weiteren Tagesverlauf bleibt es bedeckt. In der Nacht überwiegt dichte Bewölkung bei Tiefstemperaturen von 5 Grad. Morgen kann sich von Tagesbeginn bis zum Nachmittag die Sonne nicht so wirklich durchsetzen. Es bleibt wolkig. Die Temperaturen liegen zwischen 5 und 16 Grad. Am Abend bleibt die Wolkendecke geschlossen bei Temperaturen von 11 bis 15 Grad.

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1: Diesmal mit Orlando Vaughn, Numb Denial. Mit Numb Denial liefert Orlando Vaughn ein eindringliches musikalisches Statement ab, das auf dem Kölner Label Kompakt erscheint. Entstanden vor dem Hintergrund einer angespannten gesellschaftlichen Lage, verarbeitet er darin persönliche Eindrücke aus seiner Wahlheimat USA, geprägt von Unsicherheit, Schmerz und auch Wut. Diese Emotionen übersetzt Vaughn in einen zeitlosen Detroit-inspirierten Techno-Sound, der zugleich roh und tiefgehend wirkt. Die Tracks entfalten eine besondere Intensität und zählen zu den bewegendsten Arbeiten seiner langen Karriere. Numb Denial zeigt eindrucksvoll, wie Musik gerade in schwierigen Zeiten eine kraftvolle Ausdrucksform sein kann und dabei nicht nur reflektiert, sondern auch verbindet. Numb Denial von Orlando Vaughn, erschienen auf Kompakt, ist auf allen gängigen Download- und Streaming-Plattformen erhältlich.
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1: Im weiteren Tagesverlauf bleibt es bedeckt. In der Nacht überwiegt dichte Bewölkung bei Tiefstemperaturen von 5 Grad. Morgen kann sich von Tagesbeginn bis zum Nachmittag die Sonne nicht so wirklich durchsetzen. Es bleibt wolkig. Die Temperaturen liegen zwischen 5 und 16 Grad. Am Abend bleibt die Wolkendecke geschlossen bei Temperaturen von 11 bis 15 Grad.
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1: Diesmal mit Trente Møller, Moan. 2007 veröffentlichte der dänische Musikproduzent Trente Møller mit Moan einen Klassiker der elektronischen Musikszene. Der Track erschien auf dem renommierten Label Pokerflat Recordings von Steve Buck und entstand in Zusammenarbeit mit der Sängerin Anne Trolle. Moan beeindruckte durch seine atmosphärische Tiefe und wurde schnell zu einem Meilenstein des Minimal Tech House, der zahlreiche KünstlerInnen und Produktionen beeinflusste. Anlässlich des 20-jährigen Bestehens von Pokerflat Recordings nahm der deutsche Produzent Tim Engelhardt den Titel neu auf. Sein Remix verbindet Trente Møllers feines Gespür für eingängige Hooks mit Engelhardts modernem Tech-House-Style und verleiht dem Klassiker eine frische, tanzbare Note. Der Remix wurde von KritikerInnen und DJs gleichermaßen gefeiert und trägt dazu bei, das Erbe von Moan in die Gegenwart zu transportieren. Jetzt auf Pre-FM, Trente Møller, Moan im Tim Engelhardt-Remix.
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1: Im Studio Matthias Kajales.
2: Nach den schweren russischen Angriffen auf die ukrainische Hauptstadt Kiew ist die Zahl der Todesopfer auf mindestens 21 gestiegen. Dutzende Menschen wurden verletzt, weitere werden noch vermisst. Bürgermeister Vitali Klitschko hat für heute einen Trauertag ausgerufen. Präsident Zelensky fordert unterdessen schärfere Sanktionen gegen Russland. Die Zahl der irregulären Einreisen in die EU ist deutlich zurückgegangen. Nach Angaben der Grenzschutzagentur Frontex wurden in den ersten 4 Monaten dieses Jahres rund 29.000 unerlaubte Grenzübertritte registriert. Das sind 40% weniger als im Vorjahreszeitraum. Besonders über die Mittelmeerroute kamen weniger Menschen in die EU. Hauptursachen seien laut Frontex die verstärkte Zusammenarbeit mit nordafrikanischen Staaten sowie schwierige Wetterbedingungen. Trotz des Rückgangs bleibt die Lage dramatisch. Nach Angaben der internationalen Organisation für Migration starben in diesem Jahr bereits mehr als 1200 Menschen im Mittelmeer. Vor der dänischen Insel Anholt ist ein toter Buckelwal angespült worden. Noch ist unklar, ob es sich um das Tier handelt, das wochenlang vor der Insel Pöhl festsaß. Untersuchungen sollen heute Klarheit bringen. Der Wal war nach einer aufwendigen Rettungsaktion zuletzt vor 2 Wochen gesehen worden. Seit Sonntag sendet auch der GPS-Sender kein Signal mehr. In Dänemark stranden immer wieder Wale. Allein im Februar starben dort 6 Pottwale. Nach fast 30 Jahren stellt der Verfassungsschutz die Beobachtung von Scientology ein. Die Behörde begründet das mit einer sinkenden Relevanz der Organisation und neue Herausforderungen wie Extremismus, Spionage und Cyberangriffen. Scientology war seit 1997 vom Bundesamt und mehreren Landesämtern beobachtet worden.
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2: Im weiteren Tagesverlauf bleibt es bedeckt. In der Nacht überwiegt dichte Bewölkung bei Tiefstemperaturen von 5 Grad. Morgen kann sich von Tagesbeginn bis zum Nachmittag die Sonne nicht so wirklich durchsetzen. Es bleibt wolkig. Die Temperaturen liegen zwischen 5 und 16 Grad. Am Abend bleibt die Wolkendecke geschlossen bei Temperaturen von 11 bis 15 Grad.

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1: Diesmal Sunday Sunday. Sunday Sunday ist ein Kollektiv aus Mexiko-Stadt, das 2014 gegründet wurde. Hinter dem Projekt stehen junge Kreative, die ihre Leidenschaft für elektronische Musik in offenen Eventformaten umsetzen. Ziel ist es, die Clubkultur der Stadt international sichtbar zu machen und den Austausch mit anderen Szenen zu fördern. Musikalisch bewegt sich Sunday Sunday zwischen House, Disco und Techno und setzt auf eine Mischung aus internationalen Gästen und lokalen KünstlerInnen. Als Residents treten vor allem DJs aus Mexiko-Stadt regelmäßig auf. Neben Veranstaltungen in der Heimat ist das Kollektiv inzwischen auch international aktiv, zum Beispiel in Berlin, wo es in der Else bereits mit Gästen wie Roman Flügel oder DJ Tennis vertreten war. Damit hat sich Sunday Sunday als Plattform etabliert, die die elektronische Musikszene Mexikos mit globalen Impulsen verbindet.
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0: Diesmal
1: TV Trance. Trance ist ein energetisches, emotionales Subgenre der elektronischen Musik, das in den frühen 90er Jahren in Deutschland und Großbritannien entstand. Es zeichnet sich durch sphärische Melodien, flächige Synths und sich langsam aufbauende Spannungsbögen aus. Typisch sind lange Breaks, epische Drops und ein treibender Viervierteltakt, meist im Tempo zwischen 130 und 145 BPM. Der Name Trance kommt nicht von ungefähr. Die Musik soll in einen trance-ähnlichen Zustand versetzen. Frühe Pioniere sind Paul von Duke Tiesto und Ferry Corsten. Trance lebt von Emotionen, Euphorie und großen Melodien und ist besonders auf Festivals und großen Raves zu Hause.
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1: Im Studio Matthias Kajales. Nach den schweren russischen Angriffen auf die ukrainische Hauptstadt Kiew ist die Zahl der Todesopfer auf mindestens 21 gestiegen. Dutzende Menschen wurden verletzt, weitere werden noch vermisst. Bürgermeister Vitali Klitschko hat für heute einen Trauertag ausgerufen. Präsident Zelensky fordert unterdessen schärfere Sanktionen gegen Russland. Die Zahl der irregulären Einreisen in die EU ist deutlich zurückgegangen. Nach Angaben der Grenzschutzagentur Frontex wurden in den ersten 4 Monaten dieses Jahres rund 29.000 unerlaubte Grenzübertritte registriert. Das sind 40% weniger als im Vorjahreszeitraum. Besonders über die Mittelmeerroute kamen weniger Menschen in die EU. Hauptursachen seien laut Frontex die verstärkte Zusammenarbeit mit nordafrikanischen Staaten sowie schwierige Wetterbedingungen. Trotz des Rückgangs bleibt die Lage dramatisch. Nach Angaben der Internationalen Organisation für Migration starben in diesem Jahr bereits mehr als 1200 Menschen im Mittelmeer. Vor der dänischen Insel Anholt ist ein toter Buckelwal angespült worden. Noch ist unklar, ob es sich um das Tier handelt, das wochenlang vor der Insel Pöhl festsaß. Untersuchungen sollen heute Klarheit bringen. Der Wal war nach einer aufwendigen Rettungsaktion zuletzt vor 2 Wochen gesehen worden. Seit Sonntag sendet auch der GPS-Sender kein Signal mehr. In Dänemark stranden immer wieder Wale. Allein im Februar starben dort 6 Pottwale. Nach fast 30 Jahren stellt der Verfassungsschutz die Beobachtung von Scientology ein. Die Behörde begründet das mit einer sinkenden Relevanz der Organisation und neue Herausforderungen wie Extremismus, Spionage und Cyberangriffen. Scientology war seit 1997 vom Bundesamt und mehreren Landesämtern beobachtet worden.
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1: Im weiteren Tagesverlauf bleibt es bedeckt. In der Nacht überwiegt dichte Bewölkung bei Tiefstemperaturen von 5 Grad. Morgen kann sich von Tagesbeginn bis zum Nachmittag die Sonne nicht so wirklich durchsetzen. Es bleibt wolkig. Die Temperaturen liegen zwischen 5 und 16 Grad. Am Abend bleibt die Wolkendecke geschlossen bei Temperaturen von 11 bis 15 Grad.
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1: Im Studio Matthias, hallo.
2: Die Kiesgrube ist seit über 30 Jahren eine feste Größe der elektronischen Musikszene in NRW. Nach dem Kiesi-Opening Anfang Mai mit Acts wie Peggy Gou sorgt ein Vorfall für Diskussion. Auslöser ist ein TikTok-Video mit Diskriminierungsvorwürfen. Die Veranstalter betonen ihre Werte wie Vielfalt und Offenheit und weisen Diskriminierung zurück. Der Fall wird intern geprüft, es gibt unterschiedliche Darstellungen. Mit der betroffenen Person steht man im Austausch. Tickets wurden erstattet. Zudem kritisiert das Team die teils unsachliche Debatte in den sozialen Medien. Das Circle Festival erweitert sein Konzept und veranstaltet Mitte November erstmals eine Boutique-Ausgabe im mexikanischen San José de Cabo in Baja California. Gefeiert wird auf dem Gelände Crania zwischen Wüste und Pazifik mit zwei Open-Air-Bühnen direkt am Meer und Palmgarten. Das Format setzt auf ein intimes 12-Stunden-Erlebnis elektronischer Musik. Bekannt ist Circle für die außergewöhnlichen Locations, etwa das große Festival Ende Mai auf einem ehemaligen Militärflugplatz in Paris, bei dem auch internationale renommierte Acts wie Who Made Who auftreten. Das Wilde Möhre Festival in Brandenburg findet im August vorerst zum letzten Mal in seiner bisherigen Form statt. Nach 13 Jahren wollen die Veranstalter das Festival neu ausrichten und später mit verändertem Konzept zurückbringen. Konkrete Details gibt es noch nicht. Die kommende Ausgabe soll noch einmal mit den bekannten Floors und der gewohnten Struktur stattfinden. Für frühere Besucher gibt es aktuell zudem 50€ Rabatt auf ausgewählte Tickets.
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1: Die Veranstaltungsreihe Betriebsfeier lädt am Samstag auf die Hoppetosse. Seit 2003 steht das Event für ausgelassene Nächte in familiärer Atmosphäre und geht in diesem Jahr in seine 23. Ausgabe. Im Fokus steht dabei ein offenes Miteinander, ganz nach dem Motto einfach so kommen, wie man ist. Für den Sound sorgen unter anderem Edgar Peng, M. Pro Kirsch, Thomas Stieler und Zit sowie weitere Acts. Musikalisch bewegt sich der Abend im elektronischen Spektrum und verspricht eine vielseitige Auswahl für lange Stunden auf dem Dancefloor. Verpasst nicht die Betriebsfeier am Samstag auf der Hoppetosse. PFM wünscht viel Spaß beim Tanzen.
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1: Im Studio Matthias Kajales. Nach den schweren russischen Angriffen auf die ukrainische Hauptstadt Kiew ist die Zahl der Todesopfer auf mindestens 21 gestiegen. Dutzende Menschen wurden verletzt, weitere werden noch vermisst. Bürgermeister Vitali Klitschko hat für heute einen Trauertag ausgerufen. Präsident Zelensky fordert unterdessen schärfere Sanktionen gegen Russland. Die Zahl der irregulären Einreisen in die EU ist deutlich zurückgegangen. Nach Angaben der Grenzschutzagentur Frontex wurden in den ersten 4 Monaten dieses Jahres rund 29.000 unerlaubte Grenzübertritte registriert. Das sind 40% weniger als im Vorjahreszeitraum. Besonders über die Mittelmeerroute kamen weniger Menschen in die EU. Hauptursachen seien laut Frontex die verstärkte Zusammenarbeit mit nordafrikanischen Staaten sowie schwierige Wetterbedingungen. Trotz des Rückgangs bleibt die Lage dramatisch. Nach Angaben der internationalen Organisation für Migration starben in diesem Jahr bereits mehr als 1.200 Menschen im Mittelmeer. Vor der dänischen Insel Anholt ist ein toter Buckelwal angespült worden. Noch ist unklar, ob es sich um das Tier handelt, das wochenlang vor der Insel Pöhl festsaß. Untersuchungen sollen heute Klarheit bringen. Der Wal war nach einer aufwendigen Rettungsaktion zuletzt vor 2 Wochen gesehen worden. Seit Sonntag sendet auch der GPS-Sender kein Signal mehr. In Dänemark stranden immer wieder Wale. Allein im Februar starben dort 6 Pottwale. Nach fast 30 Jahren stellt der Verfassungsschutz die Beobachtung von Scientology ein. Die Behörde begründet das mit einer sinkenden Relevanz der Organisation und neue Herausforderungen wie Extremismus, Spionage und Cyberangriffen. Scientology war seit 1997 vom Bundesamt und mehreren Landesämtern beobachtet worden.
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1: Im weiteren Tagesverlauf bleibt es bedeckt. In der Nacht überwiegt dichte Bewölkung bei Tiefstemperaturen von 5 Grad. Morgen kann sich von Tagesbeginn bis zum Nachmittag die Sonne nicht so wirklich durchsetzen. Es bleibt wolkig. Die Temperaturen liegen zwischen 5 und 16 Grad. Am Abend bleibt die Wolkendecke geschlossen bei Temperaturen von 11 bis 15 Grad.

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1: Diesmal mit Los Cabra. Los Cabra steht für den Berliner DJ und Produzenten Chris Burstein. Sein musikalischer Weg entwickelte sich bewusst abseits klarer Trends und Genres. Als Lifehack und Producer verbindet er melancholische, organische Klangflächen mit einer markanten, perkussiven Handschrift. Seine Tracks bewegen sich zwischen melodischer Tiefe und Einflüssen seiner lateinamerikanischen Wurzeln. Stets mit klarem Fokus auf Groove und Atmosphäre. Veröffentlichungen erschienen unter anderem auf Stil for Talent, Get Physical, Music und Syncopat. 2017 debütierte er zudem auf Where the Shadow Ends. Los Cabra steht für einen eigenständigen Sound zwischen House und Techno, geprägt von Stil, Raffinesse und künstlerischer Konsequenz. Jetzt auch Pure FM, Who Else Los Cabra Feat She Knows, The Sorrowful Sun. Eine tiefgründige melodische House-Produktion mit atmosphärischen Vocals und warm organischen Klangflächen, die sich zwischen Melancholie und treibendem Groove entfaltet.
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1: Das aus Dänemark stammende Plattenlabel Siamese, gegründet von den Produzenten und DJs Adriatic, veröffentlicht die zweite Ausgabe seiner Compilation-Reihe Siamese Sound System. Damit setzt das Imprint seinen Fokus fort, gezielt neue Talente der elektronischen Musikszene zu fördern. Siamese Sound System 2 umfasst 15 Tracks und bringt aufstrebende Artists mit der internationalen Community des Labels zusammen. Im Mittelpunkt stehen frische Sounds und neue Perspektiven zwischen Melodic Techno, Indie Dance und Bass House. Siamese Sound System Volume 2 ist auf allen gängigen Downloadportalen erhältlich.

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1: Im Studio Matthias Kajales.
2: Nach den schweren russischen Angriffen auf die ukrainische Hauptstadt Kiew ist die Zahl der Todesopfer auf mindestens 21 gestiegen. Dutzende Menschen wurden verletzt, weitere werden noch vermisst. Bürgermeister Vitali Klitschko hat für heute einen Trauertag ausgerufen. Präsident Zelensky fordert unterdessen schärfere Sanktionen gegen Russland. Die Zahl der irregulären Einreisen in die EU ist deutlich zurückgegangen. Nach Angaben der Grenzschutzagentur Frontex wurden in den ersten vier Monaten dieses Jahres rund 29.000 unerlaubte Grenzübertritte registriert. Das sind 40% weniger als im Vorjahreszeitraum. Besonders über die Mittelmeerroute kamen weniger Menschen in die EU. Hauptursachen seien laut Frontex die verstärkte Zusammenarbeit mit nordafrikanischen Staaten sowie schwierige Wetterbedingungen. Trotz des Rückgangs bleibt die Lage dramatisch. Nach Angaben der internationalen Organisation für Migration starben in diesem Jahr bereits mehr als 1200 Menschen im Mittelmeer. Vor der dänischen Insel Anholt ist ein toter Buckelwal angespült worden. Noch ist unklar, ob es sich um das Tier handelt, das wochenlang vor der Insel Pöhl festsaß. Untersuchungen sollen heute Klarheit bringen. Der Wal war nach einer aufwendigen Rettungsaktion zuletzt vor zwei Wochen gesehen worden. Seit Sonntag sendet auch der GPS-Sender kein Signal mehr. In Dänemark stranden immer wieder Wale. Allein im Februar starben dort 6 Pottwale. Nach fast 30 Jahren stellt der Verfassungsschutz die Beobachtung von Scientology ein. Die Behörde begründet das mit einer sinkenden Relevanz der Organisation und neue Herausforderungen wie Extremismus, Spionage und Cyberangriffen. Scientology war seit 1997 vom Bundesamt und mehreren Landesämtern beobachtet worden.
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2: Im weiteren Tagesverlauf bleibt es bedeckt. In der Nacht überwiegt dichte Bewölkung bei Tiefstemperaturen von 5 Grad. Morgen kann sich von Tagesbeginn bis zum Nachmittag die Sonne nicht so wirklich durchsetzen. Es bleibt wolkig. Die Temperaturen liegen zwischen 5 und 16 Grad. Am Abend bleibt die Wolkendecke geschlossen bei Temperaturen von 11 bis 15 Grad.

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3: Im Studio Matthias, hallo. Die Kiesgrube ist seit über 30 Jahren eine feste Größe der elektronischen Musikszene in NRW. Nach dem Kiesi-Opening Anfang Mai mit Acts wie Peggy Gou sorgt ein Vorfall für Diskussion. Auslöser ist ein TikTok-Video mit Diskriminierungsvorwürfen. Die Veranstalter betonen ihre Werte wie Vielfalt und Offenheit und weisen Diskriminierung zurück. Der Fall wird intern geprüft, es gibt unterschiedliche Darstellungen. Mit der betroffenen Person steht man im Austausch. Tickets wurden erstattet. Zudem kritisiert das Team die teils unsachliche Debatte in den sozialen Medien. Das Circle Festival erweitert sein Konzept und veranstaltet Mitte November erstmals eine Boutique-Ausgabe im mexikanischen San José de Cabo in Baja California. Gefeiert wird auf dem Gelände Cranier zwischen Wüste und Pazifik mit zwei Open-Air-Bühnen direkt am Meer und Palmgarten. Das Format setzt auf ein intimes 12-Stunden-Erlebnis elektronischer Musik. Bekannt ist Circle für die außergewöhnlichen Locations, etwa das große Festival Ende Mai auf einem ehemaligen Militärflugplatz in Paris, bei dem auch internationale renommierte Acts wie Who Made Who auftreten. Das Wilde Möhre Festival in Brandenburg findet im August vorerst zum letzten Mal in seiner bisherigen Form statt. Nach 13 Jahren wollen die Veranstalter das Festival neu ausrichten und später mit verändertem Konzept zurückbringen. Konkrete Details gibt es noch nicht. Die kommende Ausgabe soll noch einmal mit den bekannten Floors und der gewohnten Struktur stattfinden. Für frühere Besucher gibt es aktuell zudem 50€ Rabatt auf ausgewählte Tickets.
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1: Im Studio Matthias Kajales.
2: Nach den schweren russischen Angriffen auf die ukrainische Hauptstadt Kiew ist die Zahl der Todesopfer auf mindestens 21 gestiegen. Dutzende Menschen wurden verletzt, weitere werden noch vermisst. Bürgermeister Vitali Klitschko hat für heute einen Trauertag ausgerufen. Präsident Zelensky fordert unterdessen schärfere Sanktionen gegen Russland. Die Zahl der irregulären Einreisen in die EU ist deutlich zurückgegangen. Nach Angaben der Grenzschutzagentur Frontex wurden in den ersten 4 Monaten diesen Jahres rund 29.000 unerlaubte Grenzübertritte registriert. Das sind 40% weniger als im Vorjahreszeitraum. Besonders über die Mittelmeerroute kamen weniger Menschen in die EU. Hauptursachen seien laut Frontex die verstärkte Zusammenarbeit mit nordafrikanischen Staaten sowie schwierige Wetterbedingungen. Trotz des Rückgangs bleibt die Lage dramatisch. Nach Angaben der internationalen Organisation für Migration starben in diesem Jahr bereits mehr als 1.200 Menschen im Mittelmeer. Vor der dänischen Insel Anholt ist ein toter Buckelwal angespült worden. Noch ist unklar, ob es sich um das Tier handelt, das wochenlang vor der Insel Pöhl festsaß. Untersuchungen sollen heute Klarheit bringen. Der Wal war nach einer aufwendigen Rettungsaktion zuletzt vor 2 Wochen gesehen worden. Seit Sonntag sendet auch der GPS-Sender kein Signal mehr. In Dänemark stranden immer wieder Wale. Allein im Februar starben dort 6 Pottwale. Nach fast 30 Jahren stellt der Verfassungsschutz die Beobachtung von Scientology ein. Die Behörde begründet das mit einer sinkenden Relevanz der Organisation und neue Herausforderungen wie Extremismus, Spionage und Cyberangriffen. Scientology war seit 1997 vom Bundesamt und mehreren Landesämtern beobachtet worden.
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2: Im weiteren Tagesverlauf bleibt es bedeckt, in der Nacht überwiegt dichte Bewölkung bei Tiefstemperaturen von 5 Grad. Morgen kann sich von Tagesbeginn bis zum Nachmittag die Sonne nicht so wirklich durchsetzen, es bleibt wolkig. Die Temperaturen liegen zwischen 5 und 16 Grad. Am Abend bleibt die Wolkendecke geschlossen bei Temperaturen von 11 bis 15 Grad.

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0: 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Diesmal.
1: Davy Drop. Der Drop ist der Moment in einem Track, an dem nach einem Spannungsaufbau der volle Sound einsetzt. Oft mit Bass, Kick und Hauptthema. In elektronischen Musik ist der Drop ein zentrales Stilmittel, besonders im Club-Kontext. Er löst beim Publikum meist eine körperliche Reaktion aus. Tanzen, Jubel oder Gänsehaut.
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1: Im Studio Matthias Kajales.
2: Nach den schweren russischen Angriffen auf die ukrainische Hauptstadt Kiew ist die Zahl der Todesopfer auf mindestens 21 gestiegen. Dutzende Menschen wurden verletzt, weitere werden noch vermisst. Bürgermeister Vitali Klitschko hat für heute einen Trauertag ausgerufen. Präsident Zelensky fordert unterdessen schärfere Sanktionen gegen Russland. Die Zahl der irregulären Einreisen in die EU ist deutlich zurückgegangen. Nach Angaben der Grenzschutzagentur Frontex wurden in den ersten vier Monaten dieses Jahres rund 29.000 unerlaubte Grenzübertritte registriert. Das sind 40% weniger als im Vorjahreszeitraum. Besonders über die Mittelmeerroute kamen weniger Menschen in die EU. Hauptursachen seien laut Frontex die verstärkte Zusammenarbeit mit nordafrikanischen Staaten sowie schwierige Wetterbedingungen. Trotz des Rückgangs bleibt die Lage dramatisch. Nach Angaben der internationalen Organisation für Migration starben in diesem Jahr bereits mehr als 1200 Menschen im Mittelmeer. Vor der dänischen Insel Anholt ist ein toter Buckelwal angespült worden. Noch ist unklar, ob es sich um das Tier handelt, das wochenlang vor der Insel Pöhl festsaß. Untersuchungen sollen heute Klarheit bringen. Der Wal war nach einer aufwendigen Rettungsaktion zuletzt vor zwei Wochen gesehen worden. Seit Sonntag sendet auch der GPS-Sender kein Signal mehr. In Dänemark stranden immer wieder Wale. Allein im Februar starben dort 6 Pottwale. Nach fast 30 Jahren stellt der Verfassungsschutz die Beobachtung von Scientology ein. Die Behörde begründet das mit einer sinkenden Relevanz der Organisation und neue Herausforderungen wie Extremismus, Spionage und Cyberangriffen. Scientology war seit 1997 vom Bundesamt und mehreren Landesämtern beobachtet worden.
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2: Im weiteren Tagesverlauf bleibt es bedeckt. In der Nacht überwiegt dichte Bewölkung bei Tiefstemperaturen von 5 Grad. Morgen kann sich von Tagesbeginn bis zum Nachmittag die Sonne nicht so wirklich durchsetzen. Es bleibt wolkig. Die Temperaturen liegen zwischen 5 und 16 Grad. Am Abend bleibt die Wolkendecke geschlossen bei Temperaturen von 11 bis 15 Grad.

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1: Diesmal mit Orlando Vaughn, Numb Denial. Mit Numb Denial liefert Orlando Vaughn ein eindringliches musikalisches Statement ab, das auf dem Kölner Label Kompakt erscheint. Entstanden vor dem Hintergrund einer angespannten gesellschaftlichen Lage, verarbeitet er darin persönliche Eindrücke aus seiner Wahlheimat USA, geprägt von Unsicherheit, Schmerz und auch Wut. Diese Emotionen übersetzt Vaughn in einen zeitlosen Detroit-inspirierten Techno-Sound, der zugleich roh und tiefgehend wirkt. Die Tracks entfalten eine besondere Intensität und zählen zu den bewegendsten Arbeiten seiner langen Karriere. Numb Denial zeigt eindrucksvoll, wie Musik gerade in schwierigen Zeiten eine kraftvolle Ausdrucksform sein kann und dabei nicht nur reflektiert, sondern auch verbindet. Numb Denial von Orlando Vaughn, erschienen auf Kompakt, ist auf allen gängigen Download- und Streaming-Plattformen erhältlich.
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1: Diesmal mit Max Wexham. Max Wexham ist ein DJ und Produzent, der seine musikalische Laufbahn bereits 99 begann. Nach ersten Erfahrungen an Schlagzeug und E-Gitarre fand er seinen Weg zur elektronischen Musik und entwickelte dort seine eigene Klangsprache. In der Szene ist er auch unter seinem Projekt MyMix bekannt. Aktuell liegt sein Fokus klar auf Organic und Progressive House. Mit Releases auf Songwara Tales, Manual Music und Where the Shadow Ends sowie seiner Mind EP schärft er sein melodisches, atmosphärisches Profil weiter und entwickelt seinen Sound konsequent in Richtung moderner, tiefgehender Club-Ästhetik. Jetzt auf 106.8 PFM Max Wexham, Night Thinking, ein atmosphärischer Organic House Track mit treibendem Groove, tiefen Flächen und einer subtil melancholischen Melodieführung für die späten Stunden.
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1: Im weiteren Tagesverlauf bleibt es bedeckt. In der Nacht überwiegt dichte Bewölkung bei Tieftemperaturen von 5 Grad. Morgen kann sich von Tagesbeginn bis zum Nachmittag die Sonne nicht so wirklich durchsetzen. Es bleibt wolkig. Die Temperaturen liegen zwischen 5 und 16 Grad. Am Abend bleibt die Wolkendecke geschlossen bei Temperaturen von 11 bis 15 Grad.

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1: Joy Hauser kommen Samstag in die Ritterbrutzke. Los geht es um 22 Uhr. Das belgische Duo hat sich mit rohem Techno, druckvollen Beats und melancholischen, fast epischen Harmonien einen festen Namen gemacht. In Belgien spielten Joy Hauser bereits in zahlreichen Clubs und auf großen Festivals wie Tomorrowland. Unterstützung kommt an diesem Abend von Lampe, Elelus, Millaloo und Christopher Kono. Verpasst nicht diesen Samstag Joy Hauser in der Ritterbrutzke. PFM wünscht viel Spaß beim Tanzen.
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1: Im Studio Matthias Kajales.
2: Nach den schweren russischen Angriffen auf die ukrainische Hauptstadt Kiew ist die Zahl der Todesopfer auf mindestens 21 gestiegen. Dutzende Menschen wurden verletzt, weitere werden noch vermisst. Bürgermeister Vitali Klitschko hat für heute einen Trauertag ausgerufen. Präsident Zelensky fordert unterdessen schärfere Sanktionen gegen Russland. Die Zahl der irregulären Einreisen in die EU ist deutlich zurückgegangen. Nach Angaben der Grenzschutzagentur Frontex wurden in den ersten 4 Monaten dieses Jahres rund 29.000 unerlaubte Grenzübertritte registriert. Das sind 40% weniger als im Vorjahreszeitraum. Besonders über die Mittelmeerroute kamen weniger Menschen in die EU. Hauptursachen seien laut Frontex die verstärkte Zusammenarbeit mit nordafrikanischen Staaten sowie schwierige Wetterbedingungen. Trotz des Rückgangs bleibt die Lage dramatisch. Nach Angaben der Internationalen Organisation für Migration starben in diesem Jahr bereits mehr als 1200 Menschen im Mittelmeer. Vor der dänischen Insel Anholt ist ein toter Buckelwal angespült worden. Noch ist unklar, ob es sich um das Tier handelt, das wochenlang vor der Insel Pöhl festsaß. Untersuchungen sollen heute Klarheit bringen. Der Wal war nach einer aufwendigen Rettungsaktion zuletzt vor 2 Wochen gesehen worden. Seit Sonntag sendet auch der GPS-Sender kein Signal mehr. In Dänemark stranden immer wieder Wale. Allein im Februar starben dort 6 Pottwale. Nach fast 30 Jahren stellt der Verfassungsschutz die Beobachtung von Scientology ein. Die Behörde begründet das mit einer sinkenden Relevanz der Organisation und neue Herausforderungen wie Extremismus, Spionage und Cyberangriffen. Scientology war seit 1997 vom Bundesamt und mehreren Landesämtern beobachtet worden.
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2: Im weiteren Tagesverlauf bleibt es bedeckt. In der Nacht überwiegt dichte Bewölkung bei Tiefstemperaturen von 5 Grad. Morgen kann sich von Tagesbeginn bis zum Nachmittag die Sonne nicht so wirklich durchsetzen. Es bleibt wolkig. Die Temperaturen liegen zwischen 5 und 16 Grad. Am Abend bleibt die Wolkendecke geschlossen bei Temperaturen von 11 bis 15 Grad.

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1: Diesmal Love on the Rocks. Love on the Rocks ist eine Berliner Partyreihe und ein Label gegründet 2014 von der DJ und Produzentin Paramida. Sie ist bekannt für ihre genreübergreifenden Sets, die Elemente aus House, Italo, Goa und Trance und Psychedelic vereinen. Als Resident DJ in der Panorama Bar des Berghain prägt sie die Berliner Clubszene maßgeblich mit. Das Label hat sich durch seine vielfältigen Veröffentlichungen einen Namen gemacht und feierte 2024 sein 10-jähriges Bestehen mit der Compilation Sky is the Limit. Love on the Rocks zeichnet sich durch seine experimentelle Ausrichtung aus. Die Reihe lädt regelmäßig internationale KünstlerInnen ein, wie beispielsweise Sochi Terada, Seth Troxler, Johnny Rock oder Lowry. Die Veranstaltungen bieten eine Plattform für innovative elektronische Musik und fördern den Austausch zwischen verschiedenen Musikstilen und Kulturen. Neben den Clubnächten veröffentlicht das Label auch Musik auf Plattformen wie Bandcamp, darunter Tracks wie Devil's Destination von Paramida und Remixe von KünstlerInnen wie Rosa Terenzi und Alex Kassian. Love on the Rocks steht für eine alternative Clubkultur, die Musik, Kunst und Gemeinschaft auf einzigartige Weise verbindet.
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1: Diesmal mit Lockester. Der südafrikanische DJ und Produzent Lockester zählt zu den spannenden Newcomern im Bereich Afro und Organic House. Seit rund 3 Jahren entwickelt er einen eigenständigen Sound, der rhythmische Percussion, warme Basslines und atmosphärische Flächen miteinander verbindet. Seine Tracks erscheinen unter anderem auf renommierten Labels wie Mo Black Records und Heritage Recordings. 2024 folgte mit dem Titel Sina der erste Release auf Deep In Your Soul. Lockester steht für modernen House-Sound mit afrikanischen Einflüssen, emotional, groovig und klar auf den Dancefloor ausgerichtet. Jetzt auf 106.8 PFM Lockester Village Prayer. Der südafrikanische Produzent kombiniert in diesem Track organische Percussions mit warmen Deep-House-Flächen und erschafft eine spirituell geprägte, dichte Atmosphäre. Der fließende Aufbau und die fein abgestimmten afrikanischen Rhythmuselemente sorgen für einen konstant treibenden Groove, der sich subtil steigert und den Dancefloor in Bewegung hält.
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1: Im weiteren Tagesverlauf bleibt es bedeckt. In der Nacht überwiegt dichte Bewölkung bei Tiefstemperaturen von 5 Grad. Morgen kann sich von Tagesbeginn bis zum Nachmittag die Sonne nicht so wirklich durchsetzen. Es bleibt wolkig. Die Temperaturen liegen zwischen 5 und 16 Grad. Am Abend bleibt die Wolkendecke geschlossen bei Temperaturen von 11 bis 15 Grad.
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Das aus Dänemark stammende Plattenlabel Siamese, gegründet von den Produzenten und DJs Adriatic, veröffentlicht die zweite Ausgabe seiner Compilation-Reihe Siamese Sound System. Damit setzt das Imprint seinen Fokus fort, gezielt neue Talente der elektronischen Musikszene zu fördern. Siamese Sound System 2 umfasst 15 Tracks und bringt aufstrebende Artists mit der internationalen Community des Labels zusammen. Im Mittelpunkt stehen frische Sounds und neue Perspektiven zwischen Melodic Techno, Indie Dance und Bass House. Siamese Sound System Volume 2 ist auf allen gängigen Downloadportalen erhältlich.

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1: Im Studio Matthias Kajales. Nach den schweren russischen Angriffen auf die ukrainische Hauptstadt Kiew ist die Zahl der Todesopfer auf mindestens 21 gestiegen. Dutzende Menschen wurden verletzt, weitere werden noch vermisst. Bürgermeister Vitali Klitschko hat für heute einen Trauertag ausgerufen. Präsident Zelensky fordert unterdessen schärfere Sanktionen gegen Russland. Die Zahl der irregulären Einreisen in die EU ist deutlich zurückgegangen. Nach Angaben der Grenzschutzagentur Frontex wurden in den ersten 4 Monaten dieses Jahres rund 29.000 unerlaubte Grenzübertritte registriert. Das sind 40% weniger als im Vorjahreszeitraum. Besonders über die Mittelmeerroute kamen weniger Menschen in die EU. Hauptursachen seien laut Frontex die verstärkte Zusammenarbeit mit nordafrikanischen Staaten sowie schwierige Wetterbedingungen. Trotz des Rückgangs bleibt die Lage dramatisch. Nach Angaben der internationalen Organisation für Migration starben in diesem Jahr bereits mehr als 1200 Menschen im Mittelmeer. Vor der dänischen Insel Anholt ist ein toter Buckelwal angespült worden. Noch ist unklar, ob es sich um das Tier handelt, das wochenlang vor der Insel Pöhl festsaß. Untersuchungen sollen heute Klarheit bringen. Der Wal war nach einer aufwendigen Rettungsaktion zuletzt vor 2 Wochen gesehen worden. Seit Sonntag sendet auch der GPS-Sender kein Signal mehr. In Dänemark stranden immer wieder Wale. Allein im Februar starben dort 6 Pottwale. Nach fast 30 Jahren stellt der Verfassungsschutz die Beobachtung von Scientology ein. Die Behörde begründet das mit einer sinkenden Relevanz der Organisation und neue Herausforderungen wie Extremismus, Spionage und Cyberangriffen. Scientology war seit 1997 vom Bundesamt und mehreren Landesämtern beobachtet worden.
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1: Im weiteren Tagesverlauf bleibt es bedeckt. In der Nacht überwiegt dichte Bewölkung bei Tiefstemperaturen von 5 Grad. Morgen kann sich von Tagesbeginn bis zum Nachmittag die Sonne nicht so wirklich durchsetzen. Es bleibt wolkig. Die Temperaturen liegen zwischen 5 und 16 Grad. Am Abend bleibt die Wolkendecke geschlossen bei Temperaturen von 11 bis 15 Grad.

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1: B wie Back to Back. Back to Back, oft abgekürzt B2B, bezeichnet ein gemeinsames DJ-Set, bei dem zwei oder mehr DJs abwechselnd auflegen. Dabei wechseln sie sich meist nach jedem Track oder nach kurzen Blöcken ab und reagieren musikalisch aufeinander. Ein B2B-Set lebt vom spontanen Zusammenspiel, vom gegenseitigen Inspirieren und der Dynamik zwischen den DJs. Es kann sowohl geplant als auch improvisiert entstehen, etwa bei Festival-Specials oder langen Clubnächten. Back-to-Back-Sets bieten dem Publikum eine besondere Energie, da verschiedene Stile, Techniken und Persönlichkeiten aufeinandertreffen. Bekannte Beispiele sind Solomon B2B Dixon oder Charlotte DeWitt B2B Enrico San Giuliano. Musikalische Dialoge auf höchstem Niveau.
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Im weiteren Tagesverlauf bleibt es bedeckt. In der Nacht überwiegt dichte Bewölkung bei Tieftemperaturen von 5 Grad. Morgen kann sich von Tagesbeginn bis zum Nachmittag die Sonne nicht so wirklich durchsetzen. Es bleibt wolkig. Die Temperaturen liegen zwischen 5 und 16 Grad. Am Abend bleibt die Wolkendecke geschlossen bei Temperaturen von 11 bis 15 Grad.

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1: Im Studio Matthias, hallo.
2: Die Kiesgrube ist seit über 30 Jahren eine feste Größe der elektronischen Musikszene in NRW. Nach dem Kiesi Opening Anfang Mai mit Acts wie Peggy Goo sorgt ein Vorfall für Diskussion. Auslöser ist ein TikTok-Video mit Diskriminierungsvorwürfen. Die Veranstalter betonen ihre Werte wie Vielfalt und Offenheit und weisen Diskriminierung zurück. Der Fall wird intern geprüft, es gibt unterschiedliche Darstellungen. Mit der betroffenen Person steht man im Austausch. Tickets wurden erstattet. Zudem kritisiert das Team die teils unsachliche Debatte in den sozialen Medien. Das Circle Festival erweitert sein Konzept und veranstaltet Mitte November erstmals eine Boutique-Ausgabe im mexikanischen San José de Cabo in Baja California. Gefeiert wird auf dem Gelände Crania zwischen Wüste und Pazifik mit zwei Open-Air-Bühnen direkt am Meer und Palmgarten. Das Format setzt auf ein intimes 12-Stunden-Erlebnis elektronischer Musik. Bekannt ist Circle für die außergewöhnlichen Locations, etwa das große Festival Ende Mai auf einem ehemaligen Militärflugplatz in Paris, bei dem auch internationale renommierte Acts wie Who Made Who auftreten. Das Wilde Möhre Festival in Brandenburg findet im August vorerst zum letzten Mal in seiner bisherigen Form statt. Nach 13 Jahren wollen die Veranstalter das Festival neu ausrichten und später mit verändertem Konzept zurückbringen. Konkrete Details gibt es noch nicht. Die kommende Ausgabe soll noch einmal mit den bekannten Floors und der gewohnten Struktur stattfinden. Für frühere Besucher gibt es aktuell zudem 50€ Rabatt auf ausgewählte Tickets.
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1: Im Studio Matthias Kajales.
2: Nach den schweren russischen Angriffen auf die ukrainische Hauptstadt Kiew ist die Zahl der Todesopfer auf mindestens 21 gestiegen. Dutzende Menschen wurden verletzt, weitere werden noch vermisst. Bürgermeister Vitali Klitschko hat für heute einen Trauertag ausgerufen. Präsident Zelensky fordert unterdessen schärfere Sanktionen gegen Russland. Die Zahl der irregulären Einreisen in die EU ist deutlich zurückgegangen. Nach Angaben der Grenzschutzagentur Frontex wurden in den ersten 4 Monaten dieses Jahres rund 29.000 unerlaubte Grenzübertritte registriert. Das sind 40% weniger als im Vorjahreszeitraum. Besonders über die Mittelmeerroute kamen weniger Menschen in die EU. Hauptursachen seien laut Frontex die verstärkte Zusammenarbeit mit nordafrikanischen Staaten sowie schwierige Wetterbedingungen. Trotz des Rückgangs bleibt die Lage dramatisch. Nach Angaben der Internationalen Organisation für Migration starben in diesem Jahr bereits mehr als 1200 Menschen im Mittelmeer. Vor der dänischen Insel Anholt ist ein toter Buckelwal angespült worden. Noch ist unklar, ob es sich um das Tier handelt, das wochenlang vor der Insel Pöhl festsaß. Untersuchungen sollen heute Klarheit bringen. Der Wal war nach einer aufwendigen Rettungsaktion zuletzt vor 2 Wochen gesehen worden. Seit Sonntag sendet auch der GPS-Sender kein Signal mehr. In Dänemark stranden immer wieder Wale. Allein im Februar starben dort 6 Pottwale. Nach fast 30 Jahren stellt der Verfassungsschutz die Beobachtung von Scientology ein. Die Behörde begründet das mit einer sinkenden Relevanz der Organisation und neue Herausforderungen wie Extremismus, Spionage und Cyberangriffen. Scientology war seit 1997 vom Bundesamt und mehreren Landesämtern beobachtet worden.
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2: Im weiteren Tagesverlauf bleibt es bedeckt. In der Nacht überwiegt dichte Bewölkung bei Tieftemperaturen von 5 Grad. Morgen kann sich von Tagesbeginn bis zum Nachmittag die Sonne nicht so wirklich durchsetzen. Es bleibt wolkig. Die Temperaturen liegen zwischen 5 und 16 Grad. Am Abend bleibt die Wolkendecke geschlossen bei Temperaturen von 11 bis 15 Grad.

0: Pockets Rockets übernimmt dieses Wochenende den Kater. Resident Pauli Pocket lädt zu ihrem jährlichen Takeover und feiert gleichzeitig 18 Jahre DJ-Karriere. Dafür hat sie ein breites Line-Up zusammengestellt. Mit dabei sind unter anderem Gizmo, Sabura, Fulik, Confaba, Krawalle und Liebe, Mugli und viele mehr. Gespielt wird auf 4 Floors. Musikalisch reicht die Nacht von Techno und Indie-Dance über Dark Disco und Bounce bis hin zu Tech House. Verpasst nicht dieses Wochenende Pockets Rockets im Kater. PFM wünscht viel Spaß beim Tanzen. Am Freitag lädt das RSO zu Human. An den Decks stehen Panpot gemeinsam mit Anfisa Lithiago, ergänzt durch Christopher Lawrence und Greg Cosmo. Panpot gehören zu den etablierten Größen der internationalen Techno-Szene. Kennengelernt haben sich Tassilo und Thomas während ihres Studiums in Berlin, wo sie früh ihren gemeinsamen Fokus auf Techno entwickelten. Ihr Sound bewegt sich zwischen treibender Energie, düsteren Klangfarben und präzise ausgearbeiteten Grooves. Spätestens mit ihrem Album Panorama und Tracks wie Charlie gelang ihnen der internationale Durchbruch. Die Human-Nacht im RSO versteht sich dabei als bewusst reduzierte Club-Erfahrung. Weniger Ablenkung, mehr Intensität. Der Fokus liegt klar auf Musik, Atmosphäre und einer direkten Verbindung zwischen Artist und Crowd. Verpasst nicht diesen Freitag Human im RSO. QFM wünscht viel Spaß beim Tanzen. 800 Free Crystal Grooves übernimmt am Freitag die Panorama-Bar. Ab Mitternacht steht Cynthia House Label im Mittelpunkt mit einem Line-Up zwischen House, Minimal, Breakbeat und Garage. Mit dabei ist Carista, deren Sets klassische Soul-Einflüsse mit der rohen Energie von Detroit Techno verbinden. Samuel Deep bringt den Sound des Slap-Funk-Kollektivs mit Rollen, Bassläufen und trockener Percussion nach Berlin. Das Duo The Trip bewegt sich zwischen Breakbeat und Speed Garage, während Olive mit 90er-Grooves, Minimal, Electro und Downtempo für weitere Facetten sorgt. Verpasst nicht diesen Freitag 800 Free Crystal Grooves mit Cynthia in der Panorama-Bar. PFM wünscht viel Spaß beim Tanzen.
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1: Im weiteren Tagesverlauf bleibt es bedeckt. In der Nacht überwiegt dichte Bewölkung bei Tieftemperaturen von 5 Grad. Morgen kann sich von Tagesbeginn bis zum Nachmittag die Sonne nicht so wirklich durchsetzen. Es bleibt wolkig. Die Temperaturen liegen zwischen 5 und 16 Grad. Am Abend bleibt die Wolkendecke geschlossen bei Temperaturen von 11 bis 15 Grad.

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1: Diesmal Shakedown mit At Night. 2002 erschien At Night vom Schweizer Musikprojekt Shakedown. Die Vocals stammen von der amerikanischen Sängerin Tara Diva. Veröffentlicht wurde der Track auf dem Londoner House-Label Defected Records. At Night erreichte Platz 6 der britischen Single-Charts und stand an der Spitze der UK-Dance-Charts. Der Song gilt als einer der bekanntesten House-Tracks der frühen 2000er Jahre. Im Laufe der Zeit erschienen zahlreiche Remixes, unter anderem von Moose T, Alan Brax, Kid Cream und Purple Disco Machine. Besonders der Peggy Goo Remix aus dem Jahr 2018 zählt zu den meistgespielten Neuinterpretationen und sorgte für ein großes Revival des Klassikers. Jetzt auf Pure FM Shakedown at Night im Peggy Goo Remix.
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1: Im Studio Matthias Kajales.
2: Bei der FDP ist der Weg für einen neuen Parteichef frei. NRW-Landeschef Henning Höhne zieht seine Kandidatur zurück und unterstützt jetzt Wolfgang Kubicki. Beide haben sich auf eine Teamlösung verständigt. Kubicki soll Parteivorsitzender werden, Höhne sein erster Stellvertreter. Nach dem Aus der FDP aus dem Bundestag und weiteren Niederlagen bei Landtagswahlen steht die Partei unter großem Druck. Die neue Parteispitze soll Ende Mai auf dem Bundesparteitag gewählt werden. Die Zahl der irregulären Einreisen in die EU ist deutlich zurückgegangen. Nach Angaben der Grenzschutzagentur Frontex wurden in den ersten vier Monaten diesen Jahres rund 29.000 unerlaubte Grenzübertritte registriert. Das sind 40% weniger als im Vorjahreszeitraum. Besonders über die Mittelmeerroute kamen weniger Menschen in die EU. Hauptursachen seien laut Frontex die verstärkte Zusammenarbeit mit nordafrikanischen Staaten sowie schwierige Wetterbedingungen. Trotz des Rückgangs bleibt die Lage dramatisch. Nach Angaben der Internationalen Organisation für Migration starben in diesem Jahr bereits mehr als 1200 Menschen im Mittelmeer. Vor der dänischen Insel Anholt ist ein toter Buckelwal angespült worden. Noch ist unklar, ob es sich um das Tier handelt, das wochenlang vor der Insel Pöhl festsaß. Untersuchungen sollen heute Klarheit bringen. Der Wal war nach einer aufwendigen Rettungsaktion zuletzt vor zwei Wochen gesehen worden. Seit Sonntag sendet auch der GPS-Sender kein Signal mehr. In Dänemark stranden immer wieder Wale. Allein im Februar starben dort 6 Pottwale. Die Berliner Schauspielerin Angelika Domröse ist tot. Die durch den DEFA-Klassiker Die Legende von Paul und Paula bekannt gewordene Schauspielerin starb im Alter von 85 Jahren. Das bestätigte die DEFA-Stiftung heute. Domröse galt als eine der prägenden Schauspielerinnen der DDR und war auch später im Westen erfolgreich.
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2: Im weiteren Tagesverlauf bleibt es bedeckt. In der Nacht überwiegt dichte Bewölkung bei Tieftemperaturen von 5 Grad. Morgen kann sich von Tagesbeginn bis zum Nachmittag die Sonne nicht so wirklich durchsetzen. Es bleibt wolkig. Die Temperaturen liegen zwischen 5 und 16 Grad. Am Abend bleibt die Wolkendecke geschlossen bei Temperaturen von 11 bis 15 Grad.

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1: Eher wie Resident DJ. Ein Resident DJ ist fest an einen bestimmten Club oder eine Veranstaltungsreihe gebunden und dort regelmäßig als DJ im Einsatz. Im Gegensatz zu Gast-DJs, die meist nur für einzelne Auftritte gebucht werden, prägt ein Resident den musikalischen Charakter eines Clubs oder Events dauerhaft mit. Er, sie, they übernimmt häufig Opening- oder Closing-Sets und sorgt für Kontinuität und Atmosphäre. In der elektronischen Musikszene gelten Resident DJs als musikalische KuratorInnen mit einem feinen Gespür für Raum, Publikum und Dramaturgie. Bekannte Beispiele sind Ben Clock im Berghain, Tamasumo in der Panorama Bar oder Mira und Chris Schwarzwälder, die seit seiner Gründung als Residents im Kater aktiv sind.
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1: Diesmal mit Thilo Domit. Der Kölner Produzent Thilo Domit, bürgerlich Charles Thiemann, ist fester Bestandteil des Hamburger Labels Dynamic von Solomon. Seit 2006 arbeitet er kontinuierlich an seinem Weg in die internationale House- und Techno-Szene. Sein Sound ist melodisch, emotional und stark von seiner klassischen Klavierausbildung geprägt. Releases wie The Real Thing sowie seine Alben Interstellar Destiny und Places zeigen seine Vorliebe für tiefe Harmonien und atmosphärische Arrangements. Mit Veröffentlichungen, EPs und regelmäßigen Auftritten bei Dynamic Showcases bleibt Thilo Domit ein Künstler, der musikalische Tiefe mit moderner Clubkultur verbindet. Jetzt auf Pure FM, Thilo Domit Exit. Der Track verbindet warme, flächige Synthesizer mit einer treibenden, aber unaufdringlichen Bassline. Exit entwickelt sich langsam, setzt auf klare Melodieführung und schafft eine dichte, emotionale Atmosphäre. Reduzierte Percussions trifft auf harmonische Tiefe. Ein charakteristischer, melodischer Dynamic Sound zwischen House und Techno, der gleichermaßen für Club und Kopfhörer funktioniert.
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1: Im weiteren Tagesverlauf bleibt es bedeckt. In der Nacht überwiegt dichte Bewölkung bei Tieftemperaturen von 5 Grad. Morgen kann sich von Tagesbeginn bis zum Nachmittag die Sonne nicht so wirklich durchsetzen. Es bleibt wolkig. Die Temperaturen liegen zwischen 5 und 16 Grad. Am Abend bleibt die Wolkendecke geschlossen bei Temperaturen von 11 bis 15 Grad.
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2: Im Studio Matthias Kajales.
3: Bei der FDP ist der Weg für einen neuen Parteichef frei. NRW-Landeschef Henning Höhne zieht seine Kandidatur zurück und unterstützt jetzt Wolfgang Kubicki. Beide haben sich auf eine Teamlösung verständigt. Kubicki soll Parteivorsitzender werden, Höhne sein erster Stellvertreter. Nach dem Aus der FDP aus dem Bundestag und weiteren Niederlagen bei Landtagswahlen steht die Partei unter großem Druck. Die neue Parteispitze soll Ende Mai auf dem Bundesparteitag gewählt werden. Die Zahl der irregulären Einreisen in die EU ist deutlich zurückgegangen. Nach Angaben der Grenzschutzagentur Frontex wurden in den ersten vier Monaten diesen Jahres rund 29.000 unerlaubte Grenzübertritte registriert. Das sind 40% weniger als im Vorjahreszeitraum. Besonders über die Mittelmeerroute kamen weniger Menschen in die EU. Hauptursachen seien laut Frontex die verstärkte Zusammenarbeit mit nordafrikanischen Staaten sowie schwierige Wetterbedingungen. Trotz des Rückgangs bleibt die Lage dramatisch. Nach Angaben der Internationalen Organisation für Migration starben in diesem Jahr bereits mehr als 1200 Menschen im Mittelmeer. Vor der dänischen Insel Anholt ist ein toter Buckelwal angespült worden. Noch ist unklar, ob es sich um das Tier handelt, das wochenlang vor der Insel Pöhl festsaß. Untersuchungen sollen heute Klarheit bringen. Der Wal war nach einer aufwendigen Rettungsaktion zuletzt vor zwei Wochen gesehen worden. Seit Sonntag sendet auch der GPS-Sender kein Signal mehr. In Dänemark stranden immer wieder Wale. Allein im Februar starben dort 6 Pottwale. Die Berliner Schauspielerin Angelika Domröse ist tot. Die durch den DEFA-Klassiker Die Legende von Paul und Paula bekannt gewordene Schauspielerin starb im Alter von 85 Jahren. Das bestätigte die DEFA-Stiftung heute. Domröse galt als eine der prägenden Schauspielerinnen der DDR und war auch später im Westen erfolgreich.
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3: Im weiteren Tagesverlauf bleibt es bedeckt. In der Nacht überwiegt dichte Bewölkung bei Tieftemperaturen von 5 Grad. Morgen kann sich von Tagesbeginn bis zum Nachmittag die Sonne nicht so wirklich durchsetzen. Es bleibt wolkig. Die Temperaturen liegen zwischen 5 und 16 Grad. Am Abend bleibt die Wolkendecke geschlossen bei Temperaturen von 11 bis 15 Grad.
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